0: bringen wir die Geduld auf.
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0: in Leid, Not und Krankheit,
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